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1: Hi. In Thüringen war es gestern so heiß wie noch nie. Laut Deutschem Wetterdienst wurde für den Freistaat ein neuer Temperaturrekord aufgestellt. In Atern im Kyffhäuserkreis wurden nach vorläufigen Angaben gestern 40,4 Grad gemessen. Bisher hatte der Thüringer Hitzerekord bei 38,8 Grad gelegen. Diese Temperatur wurde 2019 in Jena gemessen. Die USA haben erneut Ziele im Iran angegriffen. Das hat das zuständige Regionalkommando CENTCOM mitgeteilt. Demnach haben Streitkräfte der USA unter anderem Luftabwehrstellungen und Drohnenlager attackiert. Das sei eine Reaktion auf einen iranischen Angriff auf einen Frachter gewesen. Erst in der Nacht davor hatten die USA nach eigenen Angaben Ziele im Iran aus der Luft angegriffen. Bei der Fußball-WM ist am frühen Morgen deutscher Zeit der letzte Spieltag der Gruppenphase zu Ende gegangen. Jetzt stehen alle 32 Teams für die K.O.-Runde fest. Österreich konnte sich durch ein spektakuläres 3:3 gegen Algerien für die nächste Runde qualifizieren. Erst in der Nachspielzeit konnten die Österreicher den Ausgleich erzielen. Das erste Sechzehntelfinale findet heute Abend statt. Da spielt ab 21 Uhr Südafrika gegen Kanada.
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2: Hi. In Thüringen war es gestern so heiß wie noch nie. Laut Deutschem Wetterdienst wurde für den Freistaat ein neuer Temperaturrekord aufgestellt. In Atern im Kyffhäuserkreis wurden nach vorläufigen Angaben gestern 40,4 Grad gemessen. Bisher hatte der Thüringer Hitzerekord bei 38,8 Grad gelegen. Diese Temperatur wurde 2019 in Jena gemessen. Die USA haben erneut Ziele im Iran angegriffen. Das hat das zuständige Regionalkommando CENTCOM mitgeteilt. Demnach haben Streitkräfte der USA unter anderem Luftabwehrstellungen und Drohnenlager attackiert. Das sei eine Reaktion auf einen iranischen Angriff auf einen Frachter gewesen. Erst in der Nacht davor hatten die USA nach eigenen Angaben Ziele im Iran aus der Luft angegriffen. Bei der Fußball-WM ist am frühen Morgen deutscher Zeit der letzte Spieltag der Gruppenphase zu Ende gegangen. Jetzt stehen alle 32 Teams für die K.O.-Runde fest. Österreich konnte sich durch ein spektakuläres 3:3 gegen Algerien für die nächste Runde qualifizieren. Erst in der Nachspielzeit konnten die Österreicher den Ausgleich erzielen. Das erste Sechzehntelfinale findet heute Abend statt. Da spielt ab 21 Uhr Südafrika gegen Kanada.
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0: Wetterdienst wurde für den Freistaat ein neuer Temperaturrekord aufgestellt. In Aton im Kyffhäuserkreis wurden nach vorläufigen Angaben gestern 40,4 Grad gemessen. Bisher hatte der Thüringer Hitzerekord bei 38,8 Grad gelegen. Diese Temperatur wurde 2019 in Jena gemessen. In der Nähe von Stadtroda im Saale-Holzland-Kreis ist ein Mann bei einem Unfall gestorben. Laut Polizei hatte ein 63-jähriger Mann das andere Auto bei einer Firmenausfahrt übersehen. Deshalb sind beide Autos zusammengestoßen. Der 57-jährige Beifahrer des anderen Autos ist noch an der Unfallstelle gestorben. Zwei weitere Beteiligte des Unfalls wurden schwer verletzt. Alle Verletzten wurden ins Krankenhaus gebracht. Ein Gutachter ermittelt jetzt, was genau bei dem Unfall passiert ist. Bei der Fußball-WM ist am frühen Morgen deutscher Zeit der letzte Spieltag der Gruppenphase zu Ende gegangen. Jetzt stehen alle 32 Teams für die K.O.-Runde fest. Österreich konnte sich durch ein spektakuläres 3:3 gegen Algerien für die nächste Runde qualifizieren. Erst in der Nachspielzeit konnten die Österreicher den Ausgleich erzielen. Das erste Sechzehntelfinale findet heute Abend statt. Da spielen ab 21 Uhr Südafrika und Kanada.
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2: Hi. In Thüringen war es gestern so heiß wie noch nie. Laut

Deutschem Wetterdienst wurde für den Freistaat ein neuer Temperaturrekord aufgestellt. In Aarton im Kyffhäuserkreis wurden nach vorläufigen Angaben gestern 40,4 Grad gemessen. Bisher hatte der Thüringer Hitzerekord bei 38,8 Grad gelegen. Diese Temperatur wurde 2019 in Jena gemessen. In der Nähe von Stadtroda im Saale-Holzland-Kreis ist ein Mann bei einem Unfall gestorben. Laut Polizei hatte ein 63-jähriger

0: Der Beifahrer des anderen Autos ist noch an der Unfallstelle gestorben. Zwei weitere Beteiligte des Unfalls wurden schwer verletzt. Alle Verletzten wurden ins Krankenhaus gebracht. Ein Gutachter ermittelt jetzt, was genau bei dem Unfall passiert ist. Bei der Fußball-WM ist am frühen Morgen deutscher Zeit der letzte Spieltag der Gruppenphase zu Ende gegangen. Jetzt stehen alle 32 Teams für die K.O.-Runde fest. Österreich konnte sich durch ein spektakuläres 3:3 gegen Algerien für die nächste Runde qualifizieren. Erst in der Nachspielzeit konnten die Österreicher den Ausgleich erzielen. Das erste Sechzehntelfinale findet heute Abend statt. Da spielen ab 21 Uhr Südafrika und Kanada.
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9: Hi. Nächster Hitzerekord in Deutschland. Als Nachttemperatur sind in Kubschütz in Sachsen 29,4 Grad gemessen worden. So warm ist bisher noch nie eine Nacht in Deutschland gewesen. Der Messwert des Deutschen Wetterdienstes ist vorläufig. Auch in Thüringen wurde gestern ein neuer Hitzerekord aufgestellt. In Artern im Kyffhäuser Kreis wurden 40,4 Grad gemessen. Die ganz große Hitze soll heute zu Ende gehen, begleitet von Gewittern mit Unwetterpotenzial. Die Gaspreise im Großhandel waren wegen der angespannten Lage im Nahen Osten angestiegen. Die Verbraucher spüren davon aber kaum etwas. Das haben Berechnungen des Vergleichsportals Veri

Schocks ergeben. Millionen von Gaskunden könnten in diesem Jahr sogar mit sinkenden Kosten im Vergleich zum Vorjahr rechnen. Demnach muss ein Durchschnittshaushalt rund 4% weniger zahlen. Grund dafür ist wohl, dass die Energieversorger ihre Gasbeschaffung langfristig absichern. In Bad Liebenstein im Wartburgkreis und in Brotterode-Trosetal im Kreis Schmalkalden-Meiningen gehen heute die deutschen Meisterschaften im Straßenradsport weiter. Heute steht mit dem Rennen der Männer

0: Gestern konnte bei den Frauen schon Franziska Koch den deutschen Meistertitel gewinnen.
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4: Hi. Nächster Hitzerekord in Deutschland. Als Nachttemperatur sind in Kubschütz in Sachsen 29,4 Grad gemessen worden. So warm ist bisher noch nie eine Nacht in Deutschland gewesen. Der Messwert des Deutschen Wetterdienstes ist vorläufig. Auch in Thüringen wurde gestern ein neuer Hitzerekord aufgestellt. In Artern im Kyffhäuser Kreis wurden 40,4 Grad gemessen. Die ganz große Hitze soll heute zu Ende gehen, begleitet von Gewittern mit Unwetterpotenzial. Die Gaspreise im Großhandel waren wegen der angespannten Lage im Nahen Osten angestiegen. Die Verbraucher spüren davon aber kaum etwas. Das haben Berechnungen des Vergleichsportals Verivox ergeben. Millionen von Gaskunden könnten in diesem Jahr sogar mit sinkenden Kosten im Vergleich zum Vorjahr rechnen. Demnach muss ein Durchschnittshaushalt rund 4% weniger zahlen. Grund dafür ist wohl, dass die Energieversorger ihre Gasbeschaffung langfristig absichern. In Bad Liebenstein im Wartburgkreis und in Brotterode-Trusetal im Kreis Schmalkalden-Meiningen gehen heute die deutschen Meisterschaften im Straßenradsport weiter. Heute steht mit dem Rennen der Männer das Highlight des Wochenendes auf dem Programm. Dort gehen auch einige Fahrer an den Start, die in ein paar Wochen bei der Tour de France mit dabei sein werden.

0: Gestern konnte bei den Frauen schon Franziska Koch den deutschen Meistertitel gewinnen.
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2: Hi. In der Nähe von Meuselwitz im Altenburger Land ist die Feuerwehr aktuell wegen eines Waldbrandes im Einsatz. Nach Angaben der Feuerwehr ist der Brand auf einem ehemaligen Kohlebergbaugelände ausgebrochen. Die Rauchentwicklung sei so stark, dass Rauch sogar bis nach Leipzig ziehe. Das Feuer ist schon gestern Nachmittag ausgebrochen. Vermutlich hatten sich Bäume an einer Starkstromleitung entzündet. Das Gelände ist nur schwierig zu begehen, das behindere auch die Löscharbeiten. Die Menschen rund um Meuselwitz sollten wegen des Rauchs Fenster und Türen geschlossen halten. Nächster Hitzerekord in Deutschland. Als Nachttemperatur sind in Kubschütz in Sachsen 29,4 Grad gemessen worden. So warm ist bisher noch nie eine Nacht in Deutschland gewesen. Der Messwert des Deutschen Wetterdienstes ist vorläufig. Auch in Thüringen wurde gestern ein neuer Hitzerekord aufgestellt. In Arton im Kyffhäuser Kreis wurden 40,4 Grad gemessen. Die ganz große Hitze soll heute zu Ende gehen, begleitet von Gewittern mit Unwetterpotenzial. Die Gaspreise im Großhandel waren wegen der angespannten Lage im Nahen Osten angestiegen. Die Verbraucher spüren davon aber kaum etwas. Das haben Berechnungen des Vergleichsportals Verivox ergeben. Millionen von Gaskunden könnten in diesem Jahr sogar mit sinkenden Kosten im Vergleich zum Vorjahr rechnen. Demnach muss ein Durchschnittshaushalt rund 4% weniger zahlen. Grund dafür ist wohl, dass die Energieversorger ihre Gasbeschaffung langfristig absichern.
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5: Hi. In der Nähe von Meuselwitz im Altenburger Land ist die Feuerwehr aktuell wegen eines Waldbrandes im Einsatz. Nach Angaben der Feuerwehr ist der Brand auf einem ehemaligen Kohlebergbaugelände ausgebrochen. Die Rauchentwicklung sei so stark, dass Rauch sogar bis nach Leipzig ziehe. Das Feuer ist schon gestern Nachmittag ausgebrochen. Vermutlich hatten sich Bäume an einer Starkstromleitung entzündet. Das Gelände ist nur schwierig zu begehen, das behindere auch die Löscharbeiten. Die Menschen rund um Meuselwitz sollten wegen des Rauchs Fenster und Türen geschlossen halten. Nächster Hitzerekord in Deutschland. Als Nachttemperatur sind in Kubschütz in Sachsen 29,4 Grad gemessen worden. So warm ist bisher noch nie eine Nacht in Deutschland gewesen. Der Messwert des Deutschen Wetterdienstes ist vorläufig. Auch in Thüringen wurde gestern ein neuer Hitzerekord aufgestellt. In Arton im Kyffhäuser Kreis wurden 40,4 Grad gemessen. Die ganz große Hitze soll heute zu Ende gehen, begleitet von Gewittern mit Unwetterpotenzial. Die Gaspreise im Großhandel waren wegen der angespannten Lage im Nahen Osten angestiegen. Die Verbraucher spüren davon aber kaum etwas. Das haben Berechnungen des Vergleichsportals Verivox ergeben. Millionen von Gaskunden könnten in diesem Jahr sogar mit sinkenden Kosten im Vergleich zum Vorjahr rechnen. Demnach muss ein Durchschnittshaushalt rund 4% weniger zahlen. Grund dafür ist wohl, dass die Energieversorger ihre Gasbeschaffung langfristig absichern.
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